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1: Es geht noch immer gut warm. Haut Ugangs Wiesel aus kompakten Wolken, Abklärungen auf vereinzelt sich schauen und auch mal lokalen Donnerwetter zu erwarten. Am Nachmittag können Sonne sich da weisen. Und es geht gut warm. 27 bis 31 Grad. Mehr Wolken wie Sonne. Schon für Mittag einzeln schauen. Am späten Nachmittag zieht ein Kahlfront durch. 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Und dort auch noch gehen Temperaturen dann deutlich zurück.
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6: 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Ugangs wird man mit kompakte Wolken an den Dach rastarten. 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Am Nomaden, du hast das Ganze dann ein bisschen schön, also Sonnenwolken haben wir da am Mix. Es geht einfach gut warm. 27 bis 31 Grad. Also noch einmal für Zimmertenue auszupacken. Wir haben die Wolken wie Sonne schon für mittels Einzelschauen am späten Nomaden. 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Und dort noch werden die Temperaturen da wirklich fallen. 19, 24 Grad nach Murdo für drin. 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
1: Du weißt, dass die aktuell noch richtig groß das wird für Mittenniveau so bleiben, vereinzelt durch Schauren, die dran sind. Und dann die Mitten aber Sonnenwolken bei 27 bis 31 Grad. Morgen mehr Wolken wie Sonne. Schon vier Mittens sind einzelne Schauren mit dabei. Und dann am späten Mitten zu den Kahlfront durch. Mit Rhein auf jeden 19 bis 24 Grad.
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0: Ja, du Morgen ist dabei noch ein bisschen Migro vereinzelt durch ein Schauer, die dran ist. Haben wir mit ein 100 Spielchen Sonnenwolken, 27 bis 31 Grad kriegen wir. Mit einer mehr Wolken wie Sonne, schon 4 mit den Einzelschauern dran. 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
1: Ja, Sonne ist da, halt sogar zu verstopfen ein paar Wolken, aber da das für den Mittag dann mal ähnlich, der Mittag ist es ganz viel zu gesehen. 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
6: Ja, wir haben so Temperaturen zwischen 27 und 31 bis 32 Grad so gut. 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
0: Ja, wir haben Sonne, aber mit Moment auch ein paar Wolken. Dafür drin bei der Röschne 27 bis 32 Grad. Der Wanderricht wird es bis zu 45 Kilometer an der Stunde. An der Nacht sind immer wenig Wolken. Im Himmel bleibt es bei 18 bis 14 Grad. Mal lang sonnig Moment haben wir hier und da immer ein paar Wolken. 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
0: Ja, so eine Wolken am Wiesel kann ich so. 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
10: Ja, und Tag geht auch so viel und geht freundlich oben an mit viel Sonne und Temperaturen. Die Jahre nach können über 30 Grad teilweise am Land leihen. Hinter noch Trische nicht kühlt auf ab 17 bis 13 Grad. Und auch am Laufe der 8 und aus den Enkel größtenteils scheint da draußen mit einem Mix aus Sonnenwolken. Am Morgen, da klimmt ein Thermometer nicht mehr Grad so heiß, da geht es nach 23 bis 27 Grad. Und am Laufe vom Abend, da ziehen aber dann Neuschauern an Land.
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1: Sondi schenkt ein bisschen um, ob es noch erdauer wird. Inner gehen, an der Nöchte geht es drische Führung, es kilt auf auf minimal 13 Grad. Wir kriegen dann ein paar freundlichen Tag, wo Sonnenwolke sich aufwieseln, bei Temperaturen, die nicht mehr grad so hoch sind wie die Haut. 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